0: This next song is called Millwork. It was.
1: Tell him, vielleicht erinnert sich manche von euch noch an diesen Hit, war der erste große Erfolg von Billy Davis. Ihr neueste Aufnahme, Angel of the Morning, ist wiederum auf dem Wege, ein großer Erfolg zu werden. Billy Davis! Hello, Billy.